Sag denen nur auch mal, die sollen die richtige hinsetzen. Das ist doch scheiße. Hey, sag denen nochmal Bescheid.